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2: Yeah.
3: Back again.
2: Back again, ja. Schönen guten Morgen.
3: Draussen.
2: Hallo Speedy.
3: Hallo, wir haben schon die Zeit nicht gesehen.
2: Ja, du bist jetzt 2 Wochen lang hast frei gehabt.
3: Ja, ja, genau.
2: Gut, aber ja, in einem Maß ist alles wie gehabt.
3: Ich glaube auch, also ich wüsste nicht, nein, jetzt sind wir wieder fertig. Das heisst, er kommt um 4 Uhr vor 10 Uhr kommt wieder ausgetippt und 10 Uhr kommen wieder die Info-Leute vorbei, oder? Die sind letzte Woche gekommen,
2: ja,
3: oder?
2: Ja, um 8:30 Uhr, du hast es schon parat, ja. Hast übersprungen, kommt noch das Wetter.
3: Genau.
2: Genau, genau. Und ich bin heute nur bis um 10 Uhr da. Ich habe dann einen unverschiebbaren Termin, aber das wird schaffen.
3: Du holst anlängen.
2: Gut, ja, jetzt haben wir euch da schon schnell einen Durchgang erzählt, um was es geht. Aber wir fangen an, heute Morgen die erste Halbstunde gemischt mit altem Rocksteady, Reggae und ein bisschen Soul, aber etwa am 4. ab 8. ein bisschen mehr da dazu. Carl Dawkins, Satisfaction.

The Blues Busters, I won't let you go. Und wenn du draußen mega Freude hast an solcher Musik, dann haben wir wieder eine Verlosung für Frühaufsteherinnen. Und zwar ist ab morgen oder morgen in Solothurn das sogenannte Vespa Twist. Etwa ab 3 Uhr am Nachmittag gibt es Flohmarkt Vespa Corso. Man kann sich Tattoos stechen, tolle DJs und Bands hören und tolle Leute treffen. Es ist immer sehr liebevoll auch gestaltet und dekoriert, das Ganze im Kaufmehl zu Solothurn. Und ich würde jetzt hier, wenn du Lust hast, dorthin zu gehen, noch einmal zwei Eintritte verlosen. Also, was du musst machen, ist ein Mail schreiben, studio@rabe.ch. Wenn du morgen Nachmittag/Abend ins Kaufmehl willst, solche Musik hören.

0: Martha Reeves and the Vandellas, Heatwave. Ja. Yeah. Es ist einmal etwas anderes. Zwischendurch spiele ich ein bisschen soulige Sachen in der ersten Halbstunde. Und es hat genützt, die Eintritte für den Vespa-Twist für morgen sind fort. Nichtsdestotrotz, kommt doch auch. Kommt morgen auf Solothurn. Es ist schön dort.
1: Ja, das erfahren wir jetzt in 5 Minuten.
0: Ja, genau, ja, stimmt. Wir machen das Wetter nur für Solothurn und nicht für Bern. Gut, aber einen haben wir noch. Einen aus Basel. Crabkey, Kalles,

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1: Gut, gut, eben, schauen wir doch jetzt, wie es wird in Solothurn und Bern das Wochenende und heute. Am Vormittag bewölkt mit wiederholten Regengüssen, vereinzelt auch Gewitter. Am Nachmittag zunehmend trocken und aus Westen vor allem im Flachland Sonne. Temperaturen in Bern und Biel in der Früh 16 bis 17 Grad, am Nachmittag geht es 17 bis 19, also es bleibt mehr oder weniger. Am Freitag im Flachland schwacher Südwest- bis Westwind, auf den Bergen schwacher bis mäßiger und tagsüber von Süd auf West drehender Wind. Hm. Also, wird schon gleich wieder gut, wenn ich das richtig kann zusammenfassen. Und dann schauen wir weiter. Am Wochenende recht sonnig, am Samstag im Oberland einzelne Schauer, 21 bis 24 Grad. Am Montag viel Sonnenschein, 25 bis 26 Grad. Am Samstag schwacher Westwind, am Sonntag und Montag jeweils etwas Bise. So sieht das aus. Und dann schauen wir noch schnell ein bisschen weiter. Dann könnte es am Dienstag und am Donnerstag auch wieder nass werden. Also ich glaube, die Hitzephase ist auch endgültig durch, die wir hatten.
2: Yes. Also, wisst ihr Bescheid?
1: Jetzt wisst ihr es, wie es aussieht. Ja, wenn du dich gesträubt hast, alte Reggae zu spielen, dann spiele ich hier noch alte.
2: So alt ist das gar nicht, das ist 80er Jahre.
1: Okay, ja, okay, aber das ist ja durchaus auch nicht mehr so jung. Wailing Souls hier mit Cha-Cha Give Us Life to Live.

Ja, yeah, das ist Pace recht schnell aufgegangen. Hier haben wir Hijack the Airwaves, Omega Nebula. Und das ist das Duo aus Bristol, England. Jetzt sind wir hier schon vor einem Stepper-Dub gelandet. Und darum gehen wir ganz schnell wieder ein bisschen etwas Gemütlicheres. Und zwar vor einem Monat rausgekommen, DJ Vadim, der immer noch am Produzieren ist, wie blöd hier, zusammen mit dem Abstract Roots, Prayers.

0: Easy Tune, DJ Vadim, abstrakter ja, Rude.
1: Ist alt geworden, hä?
0: Ja, und ist schon ein bisschen dem treu geblieben. Der, DJ Vadim hat ja recht viele Sachen produziert, die letzte, die durchaus so ein bisschen Reggae-affin war. Das kann man zu diesem Track hier definitiv auch sagen. DJ Vadim ist ja eigentlich ein Russ, der ausgewandert ist auf England. Und weiter geht es hier auch mit dem, der ausgewandert ist. Und zwar ist das einer, der eigentlich so die Windrush Generation das Gegenteil hat gemacht. Und zwar ein Engländer, der auf Jamaika gegangen ist.
1: Wer?
0: Tug of War.
1: Das sehen wir nicht.
0: Es ist so.
1: Tug of War ist doch ein Ding. Seilziehen auf Deutsch.
0: Okay. und wir hören auf dem die Track. Und das ist ein bisschen Hip-Hop-Ragamuffin-mässig, weil der Beat kennen wir eher vom Rap her. Klappt dem.

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1: Durchaus. Es ist, wir haben so ein bisschen an Dancehall erinnert, aus den 90ern, auch rein lyrisch, durchaus an diese Zeit. Item, aber mir gefällt so ein bisschen. Ja, es gerne. Wie du sagst, sie wollen den Palmen haben, muss mich immer daran erinnern, dass ich nicht zu fest in solchen Sound abdrifte. Gut, wir machen weiter mit. Es ist nicht genau aus dieser Rubrik Sample Original, sondern eigentlich ist es mehr ein Cover. Und darum lassen wir jetzt zuerst das Original. Es ist ja jetzt schon 10 Minuten vor 9 Uhr. Darum können wir dann auch durchaus auch einen kleinen Abtempo. Track von Notorious Mouth, Turbulence.
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Yeah, Notorious hier, aber eigentlich ist es ja nicht original Sample, sondern es ist mehr ein Cover, einfach in der Drum and Bass Version. Nancy und Phoebe haben hier vom Turbulence Text übernommen und auch die Melodie. Das Ganze ist echt remixed worden von Gongo Nati, Jobstick, Double Blade, Notorious. Haben wir jetzt hier zweimal gehört. Und mit diesem Track ist es 3:09 geworden. Also gebe ich noch einen gemütlichen. Und zwar Little Lion Sound. Die geben auch wieder Musik raus am Laufmeter hier mit dem Fujaman Love of My People.

0: Hat eine, Love for my people. Was?
1: Hat einer ein bisschen Nahrung gefressen, Little Lion Sound, was ja, ich dir die gezeigt
0: habe. Die machen, die geben einfach raus, ja. wie ein Bäcker Gipfeli rausholt, yes. Die Songs raus im Moment.
1: The Future Man.
0: Genau, von wo ist der?
1: Von England.
0: Ein Engländer.
1: Also, eben so eine Diaspora, genau, England.
0: Ja. Gut, am 1. August bin ich zu tun gewesen. Dort war ja zwei grossartige Sachen gewesen, gleichzeitig. Und zwar zum einen hat IB im Thun gewonnen und zum anderen ist es ja dann der Megalo, der live hat gespielt im Festival am Schluss auf dem Mülliplatz. Wirklich ein geiler Gig gewesen. Ja. Hat das gut gemacht, der Megalo. Ist so mit einer Miniband auftreten. Hat eine Schlagzeugerin dabei gehabt, einen am Bass und einen DJ. Okay. Und ist wirklich ein richtiger Name. Also da konnte ich gar nie reden zwischen den Songs, weil er die ganze Zeit geredet hat und dann hat er wieder angefangen zu rappen. Und der hat einen Track gehabt, der mir recht gut gefallen hat und da hören wir, das ist rausgekommen, ziemlich genau vor 5 Jahren, 28. August 2020, das Album Hotbox und dort ist der Track drauf von Megalo. Was ist da?

0: Auftragen. 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Polieren. Linke Hand. 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
1: Das ist sehr wichtig. Hier haben wir eine Chefkette gehabt mit dem Kranich-Kit, den er da kann. Durchaus flower, unglaublich. Und noch ein deutscher Rap machen wir jetzt. Und zwar .com hier. Was bist du wert?

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1: Ja, yeah. Und durchaus ein paar Fragen angestoßen hier in diesem Track. Sam Altman, so ein Tech-Guru, hat ja letztens herausgelassen, dass wir Menschen zu viel Trinkwasser verbrauchen, weil es jetzt zu wenig Wasser hat für all die Serverfarmen, für die KI-Intelligenz. Dann denkst du, ich bin nicht sicher, ob du Prioritäten richtig setzt.
2: Genau. Ja, es gibt also den Scherz, dass jetzt der Sommer so hure heiß war, weil man viel mehr KI braucht. Und, ja, es ist wirklich, also es ist auch wirklich, machen sie nicht jetzt irgendwo im
1: Holland.
2: Aber machen sie nicht Schaffhausen jetzt an so einer KI-Farm?
1: Ah, das kann sein. Ja, das, in Holland haben sie den Bauern verbieten, ihre Felder zu spritzen. Ja.
2: Dass die Leute die grusigen Flyer können machen und Lieder.
1: Und dafür müssen sie dann sehr viel Wasser brauchen, was sie dann für so eine KI-Farm haben.
2: Was ich auch noch spannend gefunden habe, ist, in Amerika haben so Hausbesitzer haben Filme gemacht. Nebendran ist jetzt eben so eine riesige KI-Farm in Kalifornien. Wie laut das ist. Und es ist wie ein unerträglicher Lärm, weil es so wie ein Pfeifen ist irgendwie. Ja. Und die Besitzer sagen natürlich halt echt von dieser Farm, ja.
1: Geht uns nicht an.
2: Geht uns nicht, dann musst du halt wegziehen oder so.
1: Ja, ich finde es darum schon noch interessant, weil ich meine, es hat ja niemand nach dem gefragt. Und auch, weißt du, wenn du zum Teil die Tech-Gurus hörst reden, wo er so irgendwie sagen, ja, die Chance, dass KI den Mensch mal wird übernehmen und töten, ist bei 20%. Und dann denkst du so, wow, also 20% finde ich jetzt noch viel, wenn du denkst, irgendwie ganz komischer Vergleich. Aber wenn man zur Corona-Zeit, das ist eine Mortalität von 0,3%, dann hat man alles gemacht, dass man das nicht muss machen. Und jetzt haben wir etwas bei 20%. Und
2: wo noch im Anfangsstadium ist.
1: Und niemand redet darüber. So.
2: Gestern, ja, kennst du die Videos, weißt du, von diesen Robotern?
1: Oh, der, wo gesäckelt.
2: Hast du den gesehen?
1: Ja, habe ich gesehen.
2: Der, also, er hat ja am Usain Bolt seinen Weltrekord überboten. Ja. Was er aber noch nicht kann, ist bremsen. Ja, genau. Ich kann huere schnell rennen, aber ich kann nicht bremsen.
1: Du bist gegen so einen Angehängt.
2: Einfach so in eine Wand rein. Also, ja, gut. Jetzt lachen wir noch. Ja. Genau.
1: Noch ein bisschen Rap, oder was?
2: Ja, ich würde sagen, ja, einen guten Track dazu, der heisst The Truth.
1: Oh ja, das ist immer gut.
2: Und zwar von der Roxanne Chanté.
1: Ja, oldschool, ja.
2: Wirklich oldschool, aber das Album Bobby Digital, das ist ja RZA, sein alter Ego, den er auch produziert. Bobby Digital presents Juice Crew. Juice Crew dürfte dir wieder ein Begriff sein, oder? Sehr, sehr alt.
1: So ein Sammelbegriff von dem, ja, was ist in den 80er Jahren gewesen?
2: Genau, aber er hat das schon mal gegeben, aber jetzt nochmal aufgesetzt neu mit diesen Künstlerinnen, eben unter anderem mit Roxanne Chanté. Und diesen Track habe ich durchaus gut befunden. Bin im Moment meine Platte am durchlassen, die ich noch nicht gelassen habe. Und der ist mir gestern über den Weg gelaufen.
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0: All Dirty Bastard, Brooklyn Zoo, Battle Track und ja, sind wir die Besten, die zuerst gehen.
1: Die friedlichsten.
0: Ja,
1: vorher auch, oder? Mit dem Refrain, mit dem sehr jugendtauglichen Refrain. Aber es war halt einfach Rap. Immer noch ein bisschen eigentlich.
0: 1994 ist das Jahr. Uralt mittlerweile. Ja. Yes. Aber mein Lieblingsrapper von Wu-Tang. Und da möchte ich noch etwas dazu sagen. Und zwar wäre eigentlich ein Wu-Tang Special angedacht gewesen. Heute am Nachmittag ist Selectors Choice. Ich war aber jetzt wirklich 5 Tage krank und nicht ganz gewusst, ob ich es bis heute arbeite. Darum haben wir das jetzt wie verschoben. Genau.
1: Gut. Und nach all dem Motherfucker, come on, Rap, müssen wir wieder ein bisschen Palmenmusik machen. Und zwar, what is the message hier?
0: Teacher.
1: KRS-One.

0: Rappen. So unterschiedlich kann Rap sein. Ja,
1: definitiv. KRS-One. KRS-One mal recht klein, mal das Gangster-Rap-Zeug hat. Was sie spätestens dann, als sie sein Partner, den Scott La Rock, erschossen hat, ist er ja dann eigentlich wirklich so auf die Conscious Rap Schiene
0: gekommen. Ja, höchstens noch Battle Rap wahrscheinlich.
1: Genau,
0: so.
1: Ab und zu ein bisschen. Aber eben, das hier ist echt der letzte Globe Release von KRS One, etwa einen Monat alt hier.
0: Und wir gehen auch zurück in die Zeit, das Jahr 1992, kann jetzt gerade geschaut. Und zwar, ich habe das vorhin noch erzählt, ich habe so eine kurze Doku gesehen, etwa 20-minütige über den Wyclef, weil jetzt scheinbar ja wieder die Fugees, also ohne Press, der ist jetzt 35 Jahre in Knast
1: gekommen. Oh, wirklich? Wirklich?
0: Ja, ja. Der hat anscheinend unter anderem so Geld in die Kandidatur von Obama einfließen, illegal. Wirklich alles so Betrugssachen.
1: Okay. Ja. Aber so heftig, wenn irgendwie wegen Geldbetrug 35 Jahre
0: bekommst. Ja, also jetzt ganz, ganz kurz gesehen. Ja, ja. Man müsste es mal wie ganz nachforschen. Jetzt in Amerika ist es ja so, dass du drei Sachen verbrichst und für drei Sachen dreimal 15 Jahre bekommst.
1: Aha, ja, genau, so also kannst du es aufschliessen.
0: Genau. Aber der Wyclef hat eben erzählt, versöhnt wieder mit der Miss Lauryn Hill etc. Es kam neue Fugees-Musik.
1: Okay.
0: Genau, und dann hat die Reporterin, die Journalistin, hat ihn gefragt, ja, eben, der grosse Durchbruch ja sowieso für ihn mit den Fugees. Dann hat er gesagt, ja, aus Rapper schon, aber er war vorher schon Studiomusiker gewesen, sehr, sehr jung, begnadeter Bassspieler, also einerseits E-Bass und eben Kontrabass. Und genau bei diesem Lied hier, «Don't Sweat the Technique», Eric B. und Rakim, sieht man sogar im Musikvideo Kontrabass spielen.
1: Ah, oh, ja, das habe ich wirklich nicht gewusst. Gerade große Bassline. Ich bin überzeugt, dass sie die hätten gesehen.
0: Nein, leider nicht. Also mal, nein. Ja. Genau, «Don't So».

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1: Endlich einer, den man kennt. Die Patch Mode. Enjoy the silence. Genau, das ist momentan nicht das Motto.
0: Nein, das ist für mich gespielt. He?
1: Enjoy the silence oder enjoy, wo aber kein Silence ist.
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1: Sorry, ja, natürlich, da habe ich nur für dich gespielt, da hat es mir reingespielt und ja, ich habe dich gesehen mit so Leuchtstäben, so ja, am Wolken.
0: Bin ich Riesenfan, definitiv.
1: Gut, Ausgehtipps, ich glaube, was niemand hat verpasst, ist, dass No Borders, No Nations ist, auf der Schütz.
0: Ja.
1: Mal wieder, da gibt es ab der 4 gibt es da diverseste Sachen, die man teilnehmen kann. Trommelworkshop, Führung durch die Ritschu und ab der 4. ab 6. das erste Konzert. Jugo Urdens. Genau. Das ganze Programm findet ihr übrigens unter nbnn.ch. Wir haben noch Sirens of Lesbos, Stereolux, OG Lou und Rosa Pistola. Und das Ganze geht am Morgen weiter, ab der 2.
0: Ja, yeah. Hey, ein bisschen Pech mit dem Wetter, he, so wie es aussieht. Mhm. Und was man auch noch sagen kann, ist auch eines der letzten No Borders, No Nation. Weil die SBB braucht dann das Gelände dort für eine riesige Baustelle.
1: Das ist mir neu, aber gut.
0: Die wollen das Gleis erweitern.
1: Okay.
0: Du kannst noch eins anhängen, das gibt eine riesige Sache.
1: Ah, scheiße. Also, morgen ab der 2, wie politisch ist Psychotherapie? Das spricht mich total an, okay. Aber da gehen wir jetzt, glaube ich, nicht zu tief rein. Ganz viel wieder Workshops und Sachen, die ihr könnt teilnehmen könnt. Führung der Ritschu wieder und... geht es dann mal ab der 6:30 spielt auf dem Platz der Batz. Und das riemt sich sogar.
0: Ist das der
1: Batz Basel?
0: Ja, schon, oder?
1: Genau. Es gibt 7 Rückstände. Und dann ab der 8 Zamora, ab 10 Leila, Miss Ketta und Miss Highlight am 12:30. Morgen die toten Crackhuren im Kofferraum.
0: Ah, ist das?
1: Ich behaupte mal ganz fest, da ist der Rudi dafür verantwortlich.
0: Würde mich nicht überraschen.
1: Genau. Und dann gibt es noch DJs bis in die Nacht. Gut.
0: Dann gehen wir ins ISC. Das ISC fällt auch wieder an. Und zwar
1: schon letzte Woche.
0: Ich auch schon gehabt. Ich war auch nicht da gewesen. Morgen am Abend haben sie Sommertoleranz. Queer genau. Party Drag Show.
1: Disco, das ist schon bei mir. Dann haben wir wie immer um die Zeit das Festival am Waldrand vor heiteren Fahnen. Dort ist heute Abend Lauschkonzerte. Das ist unter anderem ab der 6. Ich würde dorthin gehen. Mich Gerber, Andrina Bollinger, Mariku. Genau, und dann haben wir morgen der Day Rave.
0: Und nicht vergessen, am Ende Mond-Yoga mit der Belinda.
1: Genau. Und das Ganze, die heiterefahne.ch. Dann habe ich euch schon in der ersten halben Stunde angeteasert. Im Solothurn, im Kaufmau, ist morgen Abend der Vespa-Twist. Da legen tolle DJs auf und spielen noch tollere Bands. Das Ganze fängt etwa ab der 3 am Nachmittag an. Da gibt es Flomi, es gibt zu essen, es gibt Tätowieren und so weiter und so fort.
0: Und weil du das natürlich nicht so gerne machst und dich selber du schon sagen, einer von diesen tollen DJs ist natürlich auch der Mr. Sanchez am Morgen in diesem Kaufmau.
1: Unter anderem mit Markus Zumul, Gianni B. und Fred Bodysweit. Bands spielen Tito Ramirez, Dakas Kanks und ist eben spannend, hat eine Band abgesagt, wo ich zuerst mega traurig war. Und die Band, die sie aber dazu gebucht haben, finde ich noch viel besser. Also die Giant Robots aus dem Welschland. Genau, kommt jetzt Kaufmau für eine gute Zeit. Morgen.
0: Gehen wir ins Mokka. Und da haben wir heute Abend Quiz Night im Garten, das Garten-Quiz mit Florian Schluchter.
1: Ist echt so drin jetzt bei diesem Wetter?
0: Ja, auch schon. Wobei sie haben dort, glaube ich, auch ein bisschen überdecken. Und dann heute noch Rave and Bounce.
1: Yes, und das ist morgen eine grossartige Band, die doch letztes Jahr am Festival am Schluss gespielt hat. Jetzt das Mal im Mokka, Dr. Meeker. Und zwar spielen die live Drum Bass.
0: Ja, stimmt, das ist recht. Und natürlich auch morgen Yoga im Mokka. Sound genau. Yoga, du hast gesagt, dort hat es ein Soundsystem, das dich fast fortholt.
1: Genau, und am Abend wieder mal Drum Bass for Real nach Dr. Meeker mit Simstar, Raffi Baker, mein MC Shocker.
0: Was, der MC Shocker?
1: Da gibt's noch.
0: Back in the days, hä?
1: Aha. Gut. Für mehr schreibe ich ein Mail studiadrabe.ch. Ich tue mich langsam aber sicher verabschieden. Ich habe heute einen kürzeren Einsatz,
0: ja.
1: Einen unverschiebbaren Termin.
0: So geht es eigentlich.
1: Genau, aber der Speedy ist ein Routinier.
0: Ich hoffe, ich schaffe das.
1: Jetzt nach 2 Wochen Pause.
0: Ja, genau, es war durchaus ein Zeitchen gesehen. Ich kenne mich kaum mehr aus hier.
1: Nächstes Mal habe ich nicht eine Pause.
0: Dann oder dann Zeit.
1: 28. der letzte Monat. Genau, und gut. Ja, ich glaube, ich verabschiede mich hier.
0: Schönes Wochenende.
1: Gleichfalls. Und euch allen eine gute Zeit. Habt's gut. Tschüss.
0: Soll ich noch einen Track?
1: Mach du doch noch den...
0: Den hier.

0: Abundance.
1: Virus, Syndicate, haben wir jetzt hier gehabt, When I'm On, und bevor das Info vorbeikommt, haben wir da sicher noch so einiges ein bisschen UK-Shit. Honesty.

0: Yeah, UK rap. Rhyme. Paper Skies, Dr. Matt, Joy Starra, Honesty. Gut, und mit diesem Track ist es 1 vor 10 geworden. 1 vor 10, das heisst, ich tue hier mal das Mikrofon auf und die Info ist wieder zurück von der Ferien. Ist gut gewesen?
1: Ja. Wir sind jetzt schon 2 Wochen zurück. Also,
0: okay, ja, ich bin jetzt aber 2 Wochen nicht da gewesen, darum für mich ist das sozusagen neu. Es hätte
1: die Ferien nie gegeben.
0: Ja, gell, es geht aber schnell wieder. Ja. Gut, dann sind wir doch gespannt, was du hier uns erzählst.
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1: Es gibt ein neues Medikament gegen Alzheimer, das viel verspricht, was es wirklich kann. Das hören wir dann im Info. Und Ausschaffungen nach Afghanistan sind wieder möglich. Das hat das Bundesverwaltungsgericht entschieden. Wir hören jemanden von der Schweizerischen Flüchtlingshilfe, was das bedeutet.
0: Gut, dann geht's noch da.
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0: Mehr dazu, ab der 11, wenn wir hier fertig sind. Merci, bist schnell rübergekommen. Gut, was haben wir? Wir haben doch jetzt da schon mal einen Depeche-Mode-Track gehabt. Dann können wir eigentlich, könnten wir doch den bringen.

Johnny Cash, hier Johnny Cash mit dem Call for Depeche Mode, Personal Jesus und wenn mich nicht austäuscht, hat da der Rick Rubin seine Finger im Spiel gehabt bei der Produktion. Rick Rubin, der ja grossartige Sachen produziert hat, muss selber, glaube ich, nicht ein Instrument spielen, sondern wirklich das sehr aus dem Gefühl raus macht. Und wir machen gleich weiter mit dem und zwar auch mit einem Musiker, der hier mitgemacht hat. Und zwar haben wir hier den John Frusciante von den Red Hot Chili Peppers. Und bei denen sind wir jetzt. Und auch da Rick Rubin. Give it away.

Yeah, Beastie Boys haben jetzt hier aus ihrem grandiosen Album License to Ill 86 rausgekommen, der Track hier. Und eben Rick Rubin auch hier grossartig mitproduziert. Und eigentlich ja das grosse Drum ja von Led Zeppelin eigentlich gesampelt. Und zwar When the Levy Breaks original. Und so wie ich jetzt auch können lesen, haben sie die Samples auch gar nicht cleared gehabt. Respektive zum Teil haben sie sie auch machen gespielt, Beastie Boys ja. Grossartige Musiker auch gewesen und die instrumentalen Tracks zum Teil fast ein bisschen besser sind als die, was ich dann so drüber rappen. Und was man noch sagen kann, das war ja das ikonische Cover gewesen, bei diesem Album, wo der Eminem eigentlich mehr oder weniger näher nochmal nachgemacht hat. Gut, wir wechseln auf die andere Seite der Küste. Hier Cypress Hill Audio X. 10, 9, 8, 7, 6, 5, 4, 3, 2, 1, 0. Blast off.

0: Stoff.
1: Ein paar Jahre später zu Bern.
2: Baldi!
3: Ja, was ist?
2: Baldi!
3: Ja!
2: Hey, nein, der Hunger ist tot!
3: Nicht schon wieder.
2: Das ist jetzt schon der dritte, glaube ich es nicht.
3: Nee.
2: Das ist der verfluchte Award, Mann. Ehrlich, jetzt musst du entscheiden, ich oder er.
3: Ja, okay, also komm, wir bringen die Bänder um zum Greg und zum Beis. 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
2: der. Ja, mach das aber sofort!
4: Hey Jungs, ich bin's, der Baldi.
5: Nein, Baldi.
4: Der wohnt ja wirklich im Bandraum.
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4: Nein, ich leide kein Booking. 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
3: Ach, der Lifetime Award. Wow, schau mal, wie der glänzt.
4: Na, Mann. Hier, nehmt ihn. Habt Sorge zu mir.

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0: Lautart spielt. 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
1: Oh, Krust, alles klar. Was laufst du mir vor meine Dartscheibe, Mann? Ha, du hast mir den Award gebracht. 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

durch das Ruhrgebiet, haben wir jetzt hier gehabt, Too Strong aus dem Album In the City Funk. Ist 1996 rausgekommen, für mich so fast ein bisschen Golden Age vom deutschen Rap. Und wir machen weiter mit einer Band, die auch schon dann aktiv war, sagen wir mal alte Schule. Aber wir kommen etwa 20 Jahre vor, nach ihrer Pause haben sie auch wieder zwei Alben gemacht, eine EP. Hey, leider im Soussol nicht gespielt, wäre sie sehr gerne schauen. Die Rede ist natürlich vom Main Concept und wir hören sie jetzt hier Main Concept aus dem Album Hier und Jetzt. Und zwar haben sie noch Featurings aus dem Norden. Daniel, ICS, Semi Deluxe, von gestern bis heute.

Ja, yeah, und da haben wir jetzt Audio 88 gehabt, zusammen mit dem Yassin Kameran. Und wir machen noch so einen Blümli-Rap-Track haben wir noch für euch. Hier fast um 11:15.

Yeah. U zum Album Woman. The tune Can't Just Believe. Gempressativa Jalifa. Paolo Baldini. Und wir machen weiter hier mit Babylon So Evil. Kapelton, Damon Marley, Stefan Marley und Derek Sound.

Rude Boy Talk, hei minnet sika remix, Ilbili Hightech, la Korda Dops und der Kinnerikel, der darüber gerappt hat. Gut, der Rude Boy erzählt noch jetzt noch, was hier alles passiert am heutigen Tag auf Rabe. Der Morgen ist jetzt einfach der fertig. Nächsten Freitag dann wieder mit dem Danu. Der Danu freue ich mich sehr drauf. Gut, das Rabe Info übernimmt jetzt hier in 5 Minuten. Dann übernimmt das Klangbäckchen bis um 2 und dann von 2 bis 4 immer Selectors Choice an Mr. Sanchez seine Sendung. Er ist dann aber sicher wieder zurück. El Templo löst Selectors Choice ab. Genau das gleiche gemacht Rhythm and Blues, Jukebox. Das Rabe-Info wird nach um 6 Uhr wiederholt, kommt das Klangbäckchen rein, bis wir dann nach, Hotspot-Tour-Festival am Waldrand im Regen live haben, und zwar von 7 bis 10 und dann von 10 bis 12 haben wir Aus der Tiefe. Das sind die Sendungen, die heute hier auf dem Sender passieren. Ich hoffe, ihr bleibt dran. 95,6. Ich hoffe, es hat noch Spass gemacht, die letzten 3 Stunden mit mir, mit dem Speedy. Und habt ein schönes Wochenende. Mehr und mehr kann man dazu nicht sagen. Und ciao zusammen.

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1: Das ist das Rabe Info mit einigen technischen Schwierigkeiten vom Freitag, dem 21. August. Schön seid ihr dabei. Heute mit folgenden Themen. Die Schweiz kann Schutzsuchende wieder nach Afghanistan wegweisen. Das hat das Bundesverwaltungsgericht entschieden. Die Schweizerische Flüchtlingshilfe kritisiert das. Wegweisungen nach Afghanistan seien nicht zumutbar. Zudem gibt es viele Hürden.
2: Es gibt zum Beispiel keine Direktflüge nach Afghanistan. Auch die Beschaffung von Reisepapieren ist sehr schwierig. Um viele Ausschaffungen zu organisieren, bräuchte es eine politische Zusammenarbeit mit den Taliban.
1: So Elian Engeler von der Schweizerischen Flüchtlingshilfe. Und?
3: Die Alzheimer-Krankheit galt lange Zeit als unheilbar.
1: Ein neues Medikament kann die Krankheit nun zumindest verlangsamen. Das war der Überblick über die heutige Sendung. Am Mikrofon Ursi Grimm.
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1: Wir kommen zu den Nachrichten des Tages. Zuerst mit einer Nachricht aus der Schweiz. Die Schweiz kann nun fast zollfrei nach China exportieren. Alex Regeners mit den Details.
4: Gestern erneuerte der Bundespräsident Guy Parmelin das Freihandelsabkommen mit China. Bisher musste die Schweiz für die Hälfte der exportierten Güter Zölle zahlen. Nun sind es nur noch 0,2%. Das Wirtschaftsdepartement schätzt die jährliche Entlastung für die Exportwirtschaft auf ca. 244 Millionen Franken. Die Entlastungen kommen vor allem der Uhren- wie der Pharma- und Chemieindustrie zugute. Für Amnesty International, Public Eye und Voices ist das Abkommen nicht akzeptabel. Aufgrund der zugespitzten Menschenrechtslage in China könne die Schweiz nicht verhindern, dass Produkte aus Zwangsarbeit importiert werden. In den kommenden Monaten berät das Parlament über das erneuerte Freihandelsabkommen.
1: 4 von 5 nordafrikanischen Asylsuchenden in der Schweiz werden einer Straftat beschuldigt.
4: Das berichtete gestern der Blick. Die Zahlen stammen aus einer internen Auswertung des Staatssekretariats für Migration, SEM. Auch SRF bestätigt die Zahlen. Die Auswertung bezieht sich auf das Jahr 2024 und zeigt, Asylsuchende aus den Maghreb-Staaten werden mutmaßlich 6-mal häufiger straffällig als Asylsuchende aus anderen Ländern. Währenddessen erhält kaum jemand aus den Maghreb-Staaten Asyl. Die Quote liege knapp über 0%. Häufig geht es bei den mutmaßlichen Straftaten um Diebstahl oder Einbrüche. Angriffe auf Leib und Seele sind selten. Für das SEM ist das unakzeptabel. So werde vor allem der Ruf all derjenigen Asylsuchenden beschädigt, die sich an das Gesetz halten. Die überwiegende Mehrheit der Asylsuchenden verhalte sich immer korrekt.
1: Die Armee implementiert Maßnahmen gegen Diskriminierung und sexualisierte Gewalt.
4: Eine Studie aus dem Jahr 2024 zeigte, dass die Armee im Bereich Diskriminierung und sexualisierte Gewalt viel Handlungsbedarf hat. Daraufhin erweiterte die Armeeführung das bestehende Maßnahmenpaket der Diversity-Strategie um 16 weitere Maßnahmen. Eine Halbzeitbilanz der Armee zeigt, die Hälfte dieser Maßnahmen ist bereits implementiert, die andere Hälfte noch in Umsetzung. Die Maßnahmen umfassen beispielsweise eine obligatorische Online-Sensibilisierungslektion für RekrutInnen oder ein anonymes Meldetool.
1: Nach einem Großbrand in Graubünden sind 5 Personen vermisst.
4: Ein Restaurant mit Wohnungen in Thusis brannte diese Nacht nieder. Das berichtet SRF. 14 Personen konnten das brennende Gebäude verlassen, davon sind 8 Personen verletzt, 2 davon erlitten schwere Verletzungen. Nach ersten Erkenntnissen der Rettungskräfte brach das Feuer im zweiten Stock des Gebäudes aus und um löschen zu können, musste das Dach mit einem Kran geöffnet werden. Über 100 Feuerwehrsleute waren im Einsatz.
1: Zu einer Nachricht aus dem Kanton Bern. Die Gesundheits- und Sozialkommission des Grossen Rates will mit neuen Bestimmungen Lücken im Spitalversorgungsgesetz schließen.
4: Die Kommission fordert strengere Auflagen für Spitäler und eine konkrete Definition, wann ein Spital als unverzichtbar gilt. Im Jahr 2024 musste der Kanton mehrere Spitäler finanziell unterstützen. Die bisherigen gesetzlichen Bestimmungen erlauben dies jedoch nur beschränkt. Die Teilrevision des Gesetzes will dies nun klar regeln. Neun kommt finanzielle Hilfe nur in Betracht, wenn das betroffene Spital oder Geburtshaus für die Bevölkerung unverzichtbar ist. Zudem muss ein Sanierungsplan vorliegen und andere Finanzierungsmöglichkeiten müssen ausgeschlossen werden können. Die geliehenen Mittel müssen dem Kanton wieder zurückbezahlt werden.
1: Das waren die Nachrichten des Tages. Redaktionsschluss 10.45 Uhr. Verantwortlich Alix Regenas und Ursi Grimm. Und jetzt zum Wetterbericht für die Stadt Bern. Nach dem Mittag lässt der Regen allmählich nach. Abends kommt es wieder zu einigen Regenschauern bei Höchsttemperaturen von 18 Grad. In der Nacht auf Samstag ist es bewölkt und trocken bei Temperaturen von 12 Grad. Entschuldigung. Am Samstag ist es sonnig bei 21 Grad, auch am Sonntag zeigt sich die Sonne bei 23 Grad. In der Nacht auf Montag ist es gewitterhaft bei 14 Grad.
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1: Die Schweiz will Geflüchtete wieder nach Afghanistan abschieben. Das hält das Bundesverwaltungsgericht in einem wegweisenden Urteil fest. Ein junger Mann hat sich gegen eine Abschiebung gewehrt und vor Gericht verloren. Die Schweizerische Flüchtlingshilfe kritisiert das. Wegweisungen nach Afghanistan seien nicht zumutbar. Eliane Engeler ist Mediensprecherin bei der Schweizerischen Flüchtlingshilfe. Die Entscheidung des Bundesverwaltungsgerichts gilt als Referenzurteil. Ich habe Eliane Engeler zuerst gefragt, was das genau bedeutet.
2: Ein Referenzurteil ist es dann, wenn eine Praxisänderung begründet wird. Das SEM hatte ja schon im April 2025 seine Praxis zu Afghanistan geändert und Wegweisung junger, gesunder Männer in einzelnen spezifischen Fällen für zumutbar erklärt. Das Bundesverwaltungsgericht hatte sich bislang zu dieser Anpassung zurückgehalten und daher war seit langem ein Referenzurteil erwartet worden und das liegt nun vor.
1: Im Jahr 2025 war Afghanistan mit über 6.000 Gesuchen das wichtigste Herkunftsland von Asylsuchenden in der Schweiz. Ist nun durch das Urteil also damit zu rechnen, dass hunderte Menschen aus Afghanistan aus der Schweiz weggewiesen werden und nicht mehr nur Einzelfälle wie vorher?
2: Also momentan sind etwa 260 Beschwerden gegen einen Wegweisungsentscheid des SEM hängig beim Bundesverwaltungsgericht. Es ist davon auszugehen, dass das Gericht die neue Praxis nicht in allen Fällen bestätigen wird. In vielen Fällen dürfte es sie aber bestätigen. Für die Betroffenen bedeutet das Perspektivlosigkeit. Es bedeutet ein Leben in der Nothilfe. Es bedeutet ein Warten auf einen Vollzug der Wegweisung. Und für diesen gibt es zahlreiche Hürden. Es gibt zum Beispiel keine Direktflüge nach Afghanistan. Auch die Beschaffung von Reisepapieren ist sehr schwierig. Um viele Ausschaffungen zu organisieren, bräuchte es eine politische Zusammenarbeit mit den Taliban. Diese ist momentan nicht möglich. Die Schweiz hat ja die Taliban nicht als Regierung anerkannt. Es besteht auch ein internationaler Haftbefehl gegen Taliban-Mitglieder durch den Internationalen Strafgerichtshof. Also alles Hürden, die machen das, die Ausschaffung nicht so einfach vollzogen werden kann.
1: Nun setzt sich die Schweizerische Flüchtlingshilfe für humanitäre Visa für afghanische Geflüchtete und beschleunigte Familienzusammenführungen ein. Aus Ihrer Sicht sind Wegweisungen nach Afghanistan also als grundsätzlich unzumutbar anzusehen. Wieso?
2: Afghanistan ist kein sicheres Land. Angesichts des Terrors und der Willkürherrschaft der Taliban lässt sich das Risiko von Misshandlungen oder anderen Menschenrechtsverletzungen nicht ausschließen. Auch nicht für junge, gesunde Männer. Rückkehrer oder eben Leute, die abgeschoben werden, riskieren Inhaftierung, Folter, Verfolgung. Sie stehen auch vor wirtschaftlicher Not und fehlendem Zugang zur Grundversorgung. Außerdem können abgeschobene Asylsuchende aus Europa als sogenannt verwestlicht angesehen werden und auch deshalb gefährdet sein.
1: Die Taliban sind in Afghanistan seit 5 Jahren an der Macht. Die Situation von Frauen und Mädchen hat sich dadurch enorm verschlechtert. Was bedeutet denn dieser Entscheid des Bundesverwaltungsgerichts für Frauen und Mädchen aus Afghanistan, die in der Schweiz Schutz suchen?
2: Das Urteil hat keine Auswirkung auf die Asylpraxis gegenüber afghanischen Frauen. Im Juli 2023 hat das SEM seine Praxis zu asylsuchenden Frauen und Mädchen aus Afghanistan angepasst. Seither haben sie nach Einzelfallprüfung des Asylgesuchs grundsätzlich Anspruch auf Asyl. Im aktuellen Urteil geht es um junge Männer. Es hat somit keinen direkten Einfluss auf die Praxis gegenüber afghanischen Frauen. Das Bundesverwaltungsgericht betont im Urteil auch die spezielle Situation der Frauen. Es sagt, dass die Menschenrechtslage für Frauen weiterhin äußerst prekär ist. Wir erwarten also in nächster Zukunft keine Praxisänderung für Frauen.
1: Eliane Engeler haben wir gehört. Sie ist Mediensprecherin bei der Schweizerischen Flüchtlingshilfe.
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1: Bevor wir gleich von einem neuen Alzheimer-Medikament hören, hören wir Musik. Heute Abend spielt am No Borders No Nation auf der Schützenmatte Hugo Uerdens. Mit ironischem Blick thematisiert er sein Leben als Migrant in Österreich. Hier kommt Aus Prinzip.

0: O'Neal. 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Das weckt Hoffnung bei Alzheimer-Patienten und ihren Angehörigen. Erstmals in der Schweiz ist ein Wirkstoff zugelassen für die Behandlung der Alzheimer-Krankheit.
1: Die Alzheimer-Krankheit galt lange Zeit als unheilbar. Jetzt haben wir zum ersten Mal eine Therapie, die den Verlauf einer Alzheimer-Krankheit bis zu 30% verlangsamen kann. Und das ist ein großer Durchbruch.
2: Für die Betroffenen, die merken, dass sie plötzlich immer mehr vergessen, aber auch für die Angehörigen, die beim langsamen Verschwinden von einem Menschen müssen zuschauen und nichts machen können. Für all die hat es im Februar einen Lichtblick gegeben.
3: Wir haben Medienausschnitte gehört von SRF Schweiz heute und aus sozialen Medien von vergangenem Frühling. Sie sind Reaktionen auf ein vielversprechendes Medikament gegen Alzheimer, das im Februar erstmals auch in der Schweiz zugelassen wurde. Die Aufregung war groß. Das Medikament hat den Wirkstoff Donanemab und wird mittlerweile auch im Berner Inselspital eingesetzt. Was dieses Medikament nun tatsächlich kann und was man sich davon erhoffen darf, dem ist meine Redaktionskollegin Alex Regenas auf die Spur gegangen. Sie hat mit dem Leiter der Gedächtnisklinik am Inselspital gesprochen und erzählt hier aus ihrer Recherche. Alex, du hast mit Dr. Draganski gesprochen, dem leitenden Arzt der Gedächtnisklinik. Sein Team therapiert bereits PatientInnen mit dem neuen Alzheimer-Medikament. Was macht gemäß Draganski dieses neue Medikament so speziell?
4: Nun, bisher gab es bloß Medikamente, die Symptome gelindert haben. Und mit Donanemab haben wir den ersten Wirkstoff, der direkt auf die Krankheit und auf deren Verlauf Einfluss nehmen kann. Und zwar, was es macht, ist, es verlangsamt den Verlust von kognitiven Fähigkeiten. Und das ist ein großer Durchbruch für die Forschung. Und es besteht Hoffnung, dass man da was gefunden hat, auf dem man auch aufbauen kann und neue Medikamente entwickeln kann.
3: Wie funktioniert denn dieses Medikament im Menschen?
4: Nun, um das zu erklären, muss man erst erklären, was bei Alzheimer im Gehirn passiert. Und zwar lagern sich da im Hirn zwei Eiweiße ab. Die heißen Beta-Amyloid und Tau. Und die verkleben das Gehirn. Diese Verklebungen führen dann dazu, dass wichtige Nervenzellen absterben. Und das sieht man dann auch im Hirn. Diese Verklebungen sehen aus, wie wenn man Zitronensaft in Milch gibt.
3: Und was macht denn der neue Wirkstoff mit den Verklebungen?

0: Schaden nicht reparieren. Das bedeutet, dass die bereits verlorenen kognitiven Fähigkeiten nicht mehr zurückkommen.
1: Kann das Medikament denn die Krankheit stoppen?
0: Stoppen nicht, aber es verlangsamt den Verlauf der Krankheit um circa einen Drittel. Das bedeutet, wenn ich jetzt heute Alzheimer bekommen würde und das Medikament verabreicht kriege, relativ früh im Verlauf meiner Krankheit, dann wäre ich im Schnitt, was die kognitiven Fähigkeiten angeht, erst in 1,5 Jahren so weit, wie ich ohne Medikament schon in 1 Jahr wäre. Ich bekomme also 1,5 Jahr mehr Zeit und Lebensqualität.
1: Das bedeutet, es ist ein Spiel um Zeit.
0: Genau. Also tatsächlich wirkt das Medikament auch nur, wenn es bereits in einem frühen Stadium der Krankheit verabreicht wird. Später, wenn das Hirn schon zu verklebt ist und die Krankheit zu weit fortgeschritten, wirkt es leider kaum noch.
1: Die Wirksamkeit des Medikamentes stand in den letzten Monaten immer mal wieder in Frage. Worum geht es da?
0: Nun, seit Beginn der Entwicklung von Donanebab gab es unter Forschenden eine gespaltene Meinung. Also die einen sagen, diese Anti-Amyloid-Therapien sind vielversprechend, das ist ein vielversprechender Durchbruch, und sie hoffen, dass man nun auf diesen Erfolg ausbauen kann und dass diese Medikamente immer effektiver werden. Andere Forschende sagen, nein, solche Medikamente sind viel zu aufwendig und zu riskant. Sie haben zu viele Nebenwirkungen und kosten zu viel, für dass der Nutzen beim Patienten zu klein ist.
1: Von welchen Nebenwirkungen sprechen wir da?
0: Das Medikament wird über monatliche Infusionen verabreicht und da gibt es häufiger allergische Reaktionen auf die Infusion. Das ist eher harmlos. Was ernster ist, aber seltener vorkommt, sind Hirnschwellungen oder kleinere Blutungen im Hirn. Die können zum Glück aber per Hirnscan erkannt werden.
1: Der Nutzen des Medikaments ist also umstritten.
0: Tatsächlich gibt es einige Studien, die zeigen, dass die Wirkung von Donanebab nur gering ist. Jedoch ist das auch eine eher philosophische Frage. Ab wann der Nutzen eines Medikamentes groß genug ist. Aus einer forschenden Perspektive ist 1,5 Jahr nicht viel, aber wenn du jetzt Patientin wärst und das Medikament bekommst und dadurch 1,5 Jahr mehr Zeit bekommst, dann ist das schon viel. Also vielleicht kannst du zum Beispiel mit dieser Zeit noch einmal ans Meer reisen mit deinen Enkelinnen oder deine schönsten Erinnerungen aufschreiben, bevor sie möglicherweise verschwinden.
1: Was hat Dr. Draganski für eine Haltung zu Donanemab?
0: Nun, für ihn ist klar, Alzheimer ist eine schwere Erkrankung, die, Zitat, in einem langsamen Prozess das Menschliche im Menschen verschwinden lässt, Zitat Ende. Alles, was das hinauszögert oder die Lebensqualität verbessert, ist für ihn absolut wertvoll.
1: Nun hast du anfangs erwähnt, dass man hofft, dass mit Donanemab der erste Stein für weitere Entwicklungen gelegt ist. Wie geht es denn weiter?
0: Es gibt tatsächlich Versuche, das zweite Eiweiß, also das Tau-Eiweiß, das da verklebt, auch im Hirn entfernen zu können. Und eine Kombination von Donanemab und diesem Tau-Medikament könnte sehr vielversprechend sein. Andere versuchen, mehr Wirkstoff aufs Mal ins Gehirn zu bringen. Unser Hirn hat Schutzbarrieren gegen Schadstoffe, das macht in sich Sinn, aber es macht es auch schwierig, Medikamente ins Hirn zu bekommen. Deshalb muss man momentan sehr viel Wirkstoff einnehmen, damit wenigstens etwas davon im Gehirn landet. Das führt zu vielen Nebenwirkungen. Mit sogenannten Brain Shuttles will man versuchen, mehr Medikament aufs Mal ins Hirn zu bringen. Also wie so Minibusse für Medikamenten, die dann gerade eine ganze Ladung reinbringen. So soll die Wirkung von Donanemab vergrößert werden.
1: Herzlichen Dank, Alex Regeners, für diese Einblicke in deine Recherche.
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1: Das war's für heute vom Rabe Info vom 21. August. Diese Sendung wird um 18 Uhr wiederholt. 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Diese Sendung gehört euch, liebe HörerInnen. Über Anmerkungen, Fragen oder Kritik freuen wir uns. Schreibt uns an inforedaktion@rabe.ch. Das nächste aktuelle Rabe Info gibt es am Montag wieder, wie immer um 11 Uhr.

0: Zur heutigen Sendung beigetragen haben Alex Regenas und Sarah Heinzmann. Und am Mikrofon verabschiedet sich Ursi Grimm. Schön, dass ihr dabei gewesen. Macht's gut und hoffentlich bis bald. Tschüss zusammen.
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2: Greetings und herzlich willkommen zu der Sendung Selector's Choice hier auf Radio Rabe. 95.6 Freitagnachmittag von 2 bis 4. Das Thema von heute: Original Roughneck Ragamuffin. Eine zweistündige Reise ab den 80er Jahren bis in die Moderne. Der Anfang macht hier die Lady Anne mit Informer auf dem Heavenless Rhythm.

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1: Der letzte Tune, den wir jetzt hier noch gehört haben, ist vom Supercat AK Don Dada. Heißt Runtings und kommt von mir aus gesehen so aus der guten Ära, aus der Golden Age of Dancehall, zumindest in den 90s, zumindest in den 90er Jahren. Und wir bleiben noch ein bisschen in diesen Jahren und kommen zu einem, der auch ab dann hat zum grossen Superstar aufsteigen soll. Die Rede ist vom Buju Banton hier auf diesem wunderbaren Rhythm im Hintergrund. Masagod Things, Masagod World, Buju und der. Tönt genau so.

Original Puppa Michigan, 50% vom Duo Michigan. Ein Smiley haben wir da noch gehört mit dem Tune Where Me Come From. In der gleichen Vibe erfahren wir hier weiter. Ihr gehört schon den Rhythm im Hintergrund. Und ich habe meine Ohren dann nicht getraut, wo der Tune ist rausgekommen. Zwar hat der Shaggy hier der Rhythm, also das Instrumental, produziert. Es ist ein Relic vom Gunman Rhythm aus den 80s. Und gewusst hat er unter anderem niemand anders als Spice, Queen of a Dance Hall. Und sie tun wahnsinnig rough und ihr hoffen wir noch ein bisschen mehr solche Tunes von ihr. Spice, Sid & Fijat hier auf dem Rhythm 95.6 Rabe.

Der Christopher Martin auf dem 80s angehauchten Digital Rhythm, produziert von Silly Walks. Discotheque, This Could Be Murder ist das gsi. Als nächstes der Troy Berkeley mit dem Wortspiel, und zwar mit Orange is the New Black. Und da geht es nicht um die Serie, um die Knast-Serie, sondern es geht um einen Wechsel. Dann zumal bei der ersten Amtsübernahme vom Donald Bomboklad Trump. Sprich, der Obama ist fort. Und ja, jetzt haben wir Narbacke schon das zweite Mal. Der Tune kann das also aktueller eigentlich nicht sein in der Thematik. Hoffen wir das Beste für die Welt. Troy Berkeley, Orange is the New Black. Und wer besingt einfach ein

Ward 21, die Spaßtruppe aus Kingston, Jamaica, ist das gewesen, mit No Trouble We. Und Fun Fact oder trauriger Fakt: Ward 21 ist die psychiatrische Abteilung im Staatsgefängnis von Kingston, Jamaica. Die drei Herren um Suku, um die Teufelstimme, um sicher auch auf meiner Favorite List. Und wer auch auf meiner Favorite List ist, ist der Mann aus unserem Hauptjingle hier aus der Selector's Choice. Der Mann aus Alten, der Kali Herb. Und hier im Hintergrund schon der Rhythm. Das Lied, das wir werden hören, heisst Moves im Remix-Gewand, ebenfalls vom Altner Remix Junkie und Top-Produzent Max Rubadab. Die beiden Jahre zu hören waren dann am 5-Jahr-Geburtstag von dieser Sendung hier. Kali Herb, Moves.

Der Kenny Knott war das auf einem Rhythm, auf einer Produktion von Mangos Hi-Fi aus Schottland, wo wir ja da auch schon mal ein Special der Sendung darüber haben gehört. Die Tune hat geheissen Gimme, sehr, sehr energiegeladen. Und wer auch immer sehr energiegeladen ist, ist Natalie Rice. Sie werden wir aus Nächstes hören. Der Tune heisst Rebel Frequency und ist ein eine Mischung aus Modern Roots und ein bisschen angehaucht, schon dubsteppig und mit ihrer Voice einfach unverkennbar. Rebel Frequency, Natalie Rice.

Das ist Boomer Voice vom Scaramucci. Killing Sound, produziert vom Timbali. So ein typischer Clash-Tune. Und jetzt nehmen wir die Pace wieder ein bisschen oben runter. Wir kommen zum Sizilianer, der seit Jahrzehnten auf Jamaika lebt und dreht, ist selbstverständlich vom Alba Rosi. Der Tune, den wir werden hören, heisst Herbalist. Geht ums Kiffen und alles, was rundum so passiert in Jamaika und ist dann auch von der jamaikanischen Regierung zuerst verboten und zensiert worden. Jetzt aber ganz normal draussen vom Album und einer der grössten Hymnen von ihm, Alba Rosi, Herbalist.

0: Und mit dem Ross-Demo «Circle Up the Score» kommen wir auch schon zum Ende von dieser Sendung. Merci vielmals, seid ihr in diesen zwei Stunden hier dabei gewesen. Habt's gut und schaut gut zueinander. Und selbstverständlich haben wir da zum Abschluss noch einen Tune. Und zwar hören wir den Stereoluchs mit «Was ist los?». Und ich sage Tschüss zusammen.
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Guten Abend und herzlich willkommen bei der Musikkultur-Sendung Rhythm and Blues Jukebox mit R&B Eddie live aus dem Rabe-Studio Signal aus. Der Genre Rhythm and Blues, abgekürzt R&B, ist eine Symbiose zwischen Blues, Jazz und Pop. Und die amerikanische Band Roomful of Blues ist seit vielen Jahren eine der besten, die diese Genre spielt. Wir haben als Eröffnungslied aus dem Jubiläum-Live-Album 45 Years Live vom 2013, also ist 13 Jahre alt, der Song Just Keep on Rocking gehört. Roomful of Blues ist 1968 vom Gitarrist Duke Robillard und dem Pianisten Al Copley gegründet worden. Der erste Roomful of Blues Single ist 1975 erschienen, ist eine eigene Komposition und beweist die spielerische Qualität der Band. Don't You Want to Roll With Me?

Rum Full of Blues heisst auch das erste Album vom 1978 der Band und beinhaltet zwei grossartige Interpretationen. Zuerst hören wir eine 1-zu-1-Interpretation von T-Bone Walker, historische Titel Stormy Monday. Es gibt keinen einzigen Blues, der so viel Cover verursacht hat. Und als zweites Texas Float, geschrieben vom unvergessenen Gitarrist Stevie Ray Vaughan. Roomful of Blues.

Die Band hat nach fast 60 Jahren, 2025, zum ersten Mal eine Sängerin engagiert und heisst Die Bestos. Aus das neue Album Steppin' Out hören wir Dirty People. Rumpfuhl auf Blues.

Und die Rhythm and Blues Jukebox Redaktion widmet das nächste Lied an das Freie Radio Bern alias Rabe. Turn it on, turn it up.

Als zweiten Song haben wir «Too Much Boogie» gehört. Weiter mit zwei Jump-Blues-Stücken, die direkt in die Beine gehen. Der erste heisst «Wait and See» und der zweite «Up Jump the Devil».

Und jetzt zwei Tracks aus dem 2009 Album Jam Blues Classics. Zuerst hören wir uns Lili May und danach The Comeback, Roomful of Blues.

0: Rumpful of Blues hat auch mehrere Alben mit Jazz und R&B-Grösse eingespielt. Zwei Songs davon sind «He Was a Friend of Mine» mit Eddie Cleanhead Winston und «Crowded Hall» mit Big Joe Turner.
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Und jetzt kommt noch Schiel. R&B ist der Vater vom Rock'n'Roll, oder heißt doch Schiel, be so fein.

Liebe Zuhörerinnen und Zuhörer, ist für euch dieser Raum voll auf Blues-Stunde auch so geflogen wie bei mir. Die Band spielt perfekt alle denkbaren Blues- und Arabi-Varianten. Und die Band gibt's noch. Ist gut möglich, dass sie in der Schweiz auftauchen demnächst. Ich verabschiede mich und riss mich am Blues Jukebox. Wünsche euch alle, liebe Zuhörerinnen und Zuhörer, einen schönen Abend und Wochenende. Mit dem letzten Titel Dressed Up to Get Messed Up. Raumfull auf Blues. Tschüss zusammen.

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1: Das ist das Rabe Info vom Freitag, dem 21. August. Schön seid ihr dabei. Heute mit folgenden Themen. Die Schweiz kann Schutzsuchende wieder nach Afghanistan wegweisen. Das hat das Bundesverwaltungsgericht entschieden. Die Schweizerische Flüchtlingshilfe kritisiert das. Wegweisungen nach Afghanistan seien nicht zumutbar. Zudem gibt es viele Hürden.
2: Es gibt zum Beispiel keine Direktflüge nach Afghanistan. Auch die Beschaffung von Reisepapieren ist sehr schwierig. Um viele Ausschaffungen zu organisieren, bräuchte es eine politische Zusammenarbeit mit den Taliban.
1: So Elian Engeler von der Schweizerischen Flüchtlingshilfe. Und?
3: Die Alzheimer-Krankheit galt lange Zeit als unheilbar.
1: Ein neues Medikament kann die Krankheit nun zumindest verlangsamen. Das war der Überblick über die heutige Sendung. Am Mikrofon Ursi Grimm.
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1: Wir kommen zu den Nachrichten des Tages. Zuerst mit einer Nachricht aus der Schweiz. Die Schweiz kann nun fast zollfrei nach China exportieren. Alex Regeners mit den Details.
4: Gestern erneuerte Bundespräsident Guy Parmelin das Freihandelsabkommen mit China. Bisher musste die Schweiz für die Hälfte der exportierten Güter Zölle zahlen. Nun sind es nur noch 0,2%. Das Wirtschaftsdepartement schätzt die jährliche Entlastung für die Exportwirtschaft auf ca. 244 Millionen Franken. Die Entlastungen kommen vor allem der Uhren- wie der Pharma- und Chemieindustrie zugute. Für Amnesty International, Public Eye und Voices ist das Abkommen nicht akzeptabel. Aufgrund der zugespitzten Menschenrechtslage in China könne die Schweiz nicht verhindern, dass Produkte aus Zwangsarbeit importiert werden. In den kommenden Monaten berät das Parlament über das erneuerte Freihandelsabkommen.
1: 4 von 5 nordafrikanischen Asylsuchenden in der Schweiz werden einer Straftat beschuldigt.
4: Das berichtet gestern der Blick. Die Zahlen stammen aus einer internen Auswertung des Staatssekretariats für Migration, SEM. Auch SAF bestätigt die Zahlen. Die Auswertung bezieht sich auf das Jahr 2024 und zeigt, Asylsuchende aus den Maghreb-Staaten werden mutmaßlich 6-mal häufiger straffällig als Asylsuchende aus anderen Ländern. Währenddessen erhält kaum jemand aus den Maghreb-Staaten Asyl. Die Quote liegt bei knapp über 0%. Häufig geht es bei den mutmaßlichen Straftaten um Diebstahl oder Einbrüche. Angriffe auf Leib und Leben sind selten. Für das SEM ist das unakzeptabel. So werde vor allem der Ruf all derjenigen Asylsuchenden beschädigt, die sich an das Gesetz halten. Die überwiegende Mehrheit der Asylsuchenden verhalte sich immer korrekt.
1: Die Armee implementiert Maßnahmen gegen Diskriminierung und sexualisierte Gewalt.
4: Eine Studie aus dem Jahr 2024 zeigte, dass die Armee im Bereich Diskriminierung und sexualisierte Gewalt viel Handlungsbedarf hat. Daraufhin erweiterte die Armeeführung das bestehende Maßnahmenpaket der Diversity-Strategie um 16 weitere Maßnahmen. Eine Halbzeitbilanz der Armee zeigt nun, die Hälfte dieser Maßnahmen ist bereits implementiert, die andere Hälfte noch in Umsetzung. Die Maßnahmen umfassen beispielsweise eine obligatorische Online-Sensibilisierungslektion für RekrutInnen oder ein anonymes Meldetool.
1: Nach einem Großbrand in Graubünden sind 5 Personen vermisst.
4: Ein Restaurant mit Wohnungen in Thusis brannte heute Nacht nieder. Das berichtet SRF. 14 Personen konnten das brennende Gebäude verlassen, davon sind 8 Personen verletzt, 2 davon erlitten schwere Verletzungen. Nach ersten Erkenntnissen der Rettungskräfte brach das Feuer im 2. Stock des Gebäudes aus. Um löschen zu können, musste das Dach mit einem Kran geöffnet werden. Über 100 Feuerwehrsleute waren im Einsatz.
1: Zu einer Nachricht aus dem Kanton Bern. Die Gesundheits- und Sozialkommission des Grossen Rates will mit neuen Bestimmungen Lücken im Spitalversorgungsgesetz schließen.
4: Die Kommission fordert aber strengere Auflagen für Spitäler und eine konkrete Definition, wann ein Spital als unverzichtbar gilt. Im Jahr 2024 musste der Kanton mehrere Spitäler finanziell unterstützen. Die bisherigen gesetzlichen Bestimmungen erlauben dies jedoch nur beschränkt. Die Teilrevision des Gesetzes will dies nun klar regeln. Neu kommt finanzielle Hilfe nur in Betracht, wenn das betroffene Spital oder Geburtshaus für die Bevölkerung unverzichtbar ist. Zudem muss ein Sanierungsplan vorliegen und andere Finanzierungsmöglichkeiten müssen ausgeschlossen werden können. Die geliehenen Mittel müssen dem Kanton wieder zurückbezahlt werden.
1: Das waren die Nachrichten des Tages. Redaktionsschluss 10.45 Uhr. Verantwortlich Alix Regenas und Ursi Grimm. Und jetzt zum Wetterbericht für die Stadt Bern. Nach dem Mittag lässt der Regen allmählich nach. Abends kommt es wieder zu einigen Regenschauern bei Höchsttemperaturen von 18 Grad. In der Nacht auf Samstag ist es bewölkt und trocken bei Temperaturen von 12 Grad. 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Die Schweiz will Geflüchtete wieder nach Afghanistan abschieben. Das hält das Bundesverwaltungsgericht in einem wegweisenden Urteil fest. Ein junger Mann hat sich gegen eine Abschiebung gewehrt und vor Gericht verloren. Die Schweizerische Flüchtlingshilfe kritisiert das. Wegweisungen nach Afghanistan seien nicht zumutbar. Eliane Engeler ist Mediensprecherin bei der Schweizerischen Flüchtlingshilfe. Die Entscheidung des Bundesverwaltungsgerichts gilt als Referenzurteil. Ich habe Eliane Engeler zuerst gefragt, was das genau bedeutet.
2: Ein Referenzurteil ist es dann, wenn eine Praxisänderung begründet wird. Das SEM hatte ja schon im April 2025 seine Praxis zu Afghanistan geändert und Wegweisung junger, gesunder Männer in einzelnen spezifischen Fällen für zumutbar erklärt. Das Bundesverwaltungsgericht hatte sich bislang zu dieser Anpassung zurückgehalten und daher war seit langem ein Referenzurteil erwartet worden und das liegt nun vor.
1: Im Jahr 2025 war Afghanistan mit über 6.000 Gesuchen das wichtigste Herkunftsland von Asylsuchenden in der Schweiz. Ist nun durch das Urteil also damit zu rechnen, dass hunderte Menschen aus Afghanistan aus der Schweiz weggewiesen werden und nicht mehr nur Einzelfälle wie vorher?
2: Also momentan sind etwa 260 Beschwerden gegen einen Wegweisungsentscheid des SEM hängig beim Bundesverwaltungsgericht. Es ist davon auszugehen, dass das Gericht die neue Praxis nicht in allen Fällen bestätigen wird. In vielen Fällen dürfte es sie aber bestätigen. Für die Betroffenen bedeutet das Perspektivlosigkeit. Es bedeutet ein Leben in der Nothilfe. Es bedeutet ein Warten auf einen Vollzug der Wegweisung. Und für diesen gibt es zahlreiche Hürden. Es gibt zum Beispiel keine Direktflüge nach Afghanistan. Auch die Beschaffung von Reisepapieren ist sehr schwierig. Um viele Ausschaffungen zu organisieren, bräuchte es eine politische Zusammenarbeit mit den Taliban. Diese ist momentan nicht möglich. Die Schweiz hat ja die Taliban nicht als Regierung anerkannt. Es besteht auch ein internationaler Haftbefehl gegen Taliban-Mitglieder durch den Internationalen Strafgerichtshof. Also alles Hürden, die machen das die Ausschaffung nicht so einfach vollzogen werden kann.
1: Nun setzt sich die Schweizerische Flüchtlingshilfe für humanitäre Visa für afghanische Geflüchtete und beschleunigte Familienzusammenführungen ein. Aus Ihrer Sicht sind Wegweisungen nach Afghanistan also als grundsätzlich unzumutbar anzusehen. Wieso?
2: Afghanistan ist kein sicheres Land. Angesichts des Terrors und der Willkürherrschaft der Taliban lässt sich das Risiko von Misshandlungen oder anderen Menschenrechtsverletzungen nicht ausschließen, auch nicht für junge, gesunde Männer. Rückkehrer oder eben Leute, die abgeschoben werden, riskieren Inhaftierung, Folter, Verfolgung. Sie stehen auch vor wirtschaftlicher Not und fehlendem Zugang zur Grundversorgung. Außerdem können abgeschobene Asylsuchende aus Europa als sogenannt verwestlicht angesehen werden und auch deshalb gefährdet sein.
1: Die Taliban sind in Afghanistan seit 5 Jahren an der Macht. Die Situation von Frauen und Mädchen hat sich dadurch enorm verschlechtert. Was bedeutet denn dieser Entscheid des Bundesverwaltungsgerichts für Frauen und Mädchen aus Afghanistan, die in der Schweiz Schutz suchen?
2: Das Urteil hat keine Auswirkung auf die Asylpraxis gegenüber afghanischen Frauen. Im Juni 2023 hat das SEM seine Praxis zu asylsuchenden Frauen und Mädchen aus Afghanistan angepasst. Seither haben sie nach Einzelfallprüfung des Asylgesuchs grundsätzlich Anspruch auf Asyl. Im aktuellen Urteil geht es um junge Männer. Es hat somit keinen direkten Einfluss auf die Praxis gegenüber afghanischen Frauen. Das Bundesverwaltungsgericht betont im Urteil auch die spezielle Situation der Frauen. Es sagt, dass die Menschenrechtslage für Frauen weiterhin äußerst prekär ist. Wir erwarten also in nächster Zukunft keine Praxisänderung für Frauen.
1: Eliane Engeler haben wir gehört. Sie ist Mediensprecherin bei der Schweizerischen Flüchtlingshilfe. 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
5: Das weckt Hoffnung bei Alzheimer-Patienten und ihren Angehörigen. Erstmals in der Schweiz ist ein Wirkstoff zugelassen für die Behandlung der Alzheimer-Krankheit.
3: Die Alzheimer-Krankheit galt lange Zeit als unheilbar. Jetzt haben wir zum ersten Mal eine Therapie, die den Verlauf einer Alzheimer-Krankheit um bis zu 30% verlangsamen kann. Und das ist ein großer Durchbruch.
6: Für die Betroffenen, die merken, dass sie plötzlich immer mehr vergessen, aber auch für die Angehörigen, die beim langsamen Verschwinden von einem Menschen müssen zuschauen und nichts machen können. Für all die hat es im Februar einen Lichtblick gegeben.
1: Wir haben Medienausschnitte gehört von SRF Schweiz heute und aus sozialen Medien von vergangenem Frühling. Sie sind Reaktionen auf ein vielversprechendes Medikament gegen Alzheimer, das im Februar erstmals auch in der Schweiz zugelassen wurde. Die Aufregung war groß. Das Medikament hat den Wirkstoff Donanemab und wird mittlerweile auch im Berner Inselspital eingesetzt. Was dieses Medikament nun tatsächlich kann und was man sich davon erhoffen darf, dem ist meine Redaktionskollegin Alex Regenas auf die Spur gegangen. Sie hat mit dem Leiter der Gedächtnisklinik am Inselspital gesprochen und erzählt hier aus ihrer Recherche. Alex, du hast mit Dr. Draganski gesprochen, dem leitenden Arzt der Gedächtnisklinik. Sein Team therapiert bereits PatientInnen mit dem neuen Alzheimer-Medikament. Was macht gemäß Draganski dieses neue Medikament so speziell?
4: Nun, bisher gab es bloß Medikamente, die Symptome gelindert haben. Und mit Donanemab haben wir den ersten Wirkstoff, der direkt auf die Krankheit und auf deren Verlauf Einfluss nehmen kann. Und zwar, was es macht, ist, es verlangsamt den Verlust von kognitiven Fähigkeiten. Und das ist ein großer Durchbruch für die Forschung. Und es besteht Hoffnung, dass man da was gefunden hat, auf dem man auch aufbauen kann und neue Medikamente entwickeln kann.
1: Wie funktioniert denn dieses Medikament im Menschen?
4: Nun, um das zu erklären, muss man erst erklären, was bei Alzheimer im Gehirn passiert. Und zwar lagern sich da im Hirn zwei Eiweiße ab. Die heißen Beta-Amyloid und Tau. Und die verkleben das Gehirn. Diese Verklebungen führen dann dazu, dass wichtige Nervenzellen absterben. Und das sieht man dann auch im Hirn. Diese Verklebungen sehen aus, wie wenn man Zitronensaft in Milch gibt.
1: Und was macht denn der neue Wirkstoff mit den Verklebungen?
4: Nun, er funktioniert wie eine kleine Müllabfuhr. Das heißt, er reinigt das Hirn und sorgt dafür, dass die Nervenzellen wieder entklebt werden.
1: Und ist denn damit das Problem gelöst?
4: Nun, leider so einfach ist es nicht. Zum einen wirkt Donanemab nur gegen das eine der zwei Eiweiße, also gegen das Beta-Amyloid. Und zum anderen kann es die Verklebungen zwar zum Teil entfernen, aber es kann den entstandenen Nervenschaden nicht reparieren. Das bedeutet, dass die bereits verlorenen kognitiven Fähigkeiten nicht mehr zurückkommen.
1: Kann das Medikament denn die Krankheit stoppen?
4: Stoppen nicht, aber es verlangsamt den Verlauf der Krankheit um circa einen Drittel. Das bedeutet, wenn ich jetzt heute Alzheimer bekommen würde und das Medikament verabreicht kriege, relativ früh im Verlauf meiner Krankheit, dann wäre ich im Schnitt, was die kognitiven Fähigkeiten angeht, erst in 1,5 Jahren so weit, wie ich ohne Medikament schon in 1 Jahr wäre. Ich bekomme also 1/2 Jahr mehr Zeit und Lebensqualität.
1: Das bedeutet, es ist ein Spiel um Zeit.
4: Genau, also tatsächlich wirkt das Medikament auch nur, wenn es bereits in einem frühen Stadium der Krankheit verabreicht wird. Später, wenn das Hirn schon zu verklebt ist und die Krankheit zu weit fortgeschritten, wirkt es leider kaum noch.
1: Die Wirksamkeit des Medikamentes stand in den letzten Monaten immer mal wieder in Frage. Worum geht es da?
4: Nun, seit Beginn der Entwicklung von Donanemab gab es unter Forschenden eine gespaltene Meinung. Also die einen sagen, diese Anti-Amyloid-Therapien sind vielversprechend, das ist ein vielversprechender Durchbruch, und sie hoffen, dass man nun auf diesen Erfolg ausbauen kann und dass diese Medikamente immer effektiver werden. Andere Forschende sagen, nein, solche Medikamente sind viel zu aufwendig und zu riskant. Sie haben zu viele Nebenwirkungen und kosten zu viel, für dass der Nutzen beim Patienten zu klein ist.
1: Von welchen Nebenwirkungen sprechen wir da?
4: Das Medikament wird über monatliche Infusionen verabreicht und da gibt es häufiger allergische Reaktionen auf die Infusion. Das ist eher harmlos. Was ernster ist, aber seltener vorkommt, sind Hirnschwellungen oder kleine Blutungen im Hirn. Die können zum Glück aber per Hirnscan erkannt werden.
1: Der Nutzen des Medikaments ist also umstritten.
4: Tatsächlich gibt es einige Studien, die zeigen, dass die Wirkung von Donanemab nur gering ist. Jedoch ist das auch eine eher philosophische Frage, ab wann der Nutzen eines Medikamentes groß genug ist. Aus einer forschenden Perspektive ist ein halbes Jahr nicht viel, aber wenn du jetzt Patientin wärst und das Medikament bekommst und dadurch ein halbes Jahr mehr Zeit bekommst, dann ist das schon viel. Also vielleicht kannst du zum Beispiel mit dieser Zeit noch einmal ans Meer reisen mit deinen Enkelinnen oder deine schönsten Erinnerungen aufschreiben, bevor sie möglicherweise verschwinden.
1: Was hat Dr. Draganski für eine Haltung zu Donanemab?
4: Nun, für ihn ist klar, Alzheimer ist eine schwere Erkrankung, die, Zitat, in einem langsamen Prozess das Menschliche im Menschen verschwinden lässt. Zitat Ende. Alles, was das hinauszögert oder die Lebensqualität verbessert, ist für ihn absolut wertvoll.
1: Nun hast du anfangs erwähnt, dass man hofft, dass mit Donanemab der erste Stein für weitere Entwicklungen gelegt ist. Wie geht es denn weiter?
4: Es gibt tatsächlich Versuche, das zweite Eiweiß, also das Tau-Eiweiß, das da verklebt, auch im Hirn entfernen zu können. Und eine Kombination von Donanemab und diesem Tau-Medikament könnte sehr vielversprechend sein. Andere versuchen, mehr Wirkstoff aufs Mal ins Gehirn zu bringen. Unser Hirn hat Schutzbarrieren gegen Schadstoffe, das macht in sich Sinn, aber es macht es auch schwierig, Medikamente ins Hirn zu bekommen. Deshalb muss man momentan sehr viel Wirkstoff einnehmen, damit wenigstens etwas davon im Gehirn landet. Das führt zu vielen Nebenwirkungen. Mit sogenannten Brain Shuttles will man versuchen, mehr Medikament aufs Mal ins Hirn zu bringen. Also wie so Minibusse für Medikamente, die dann gerade eine ganze Ladung reinbringen. So soll die Wirkung von Donanemab vergrößert werden.
1: Herzlichen Dank, Alex Regenas, für diese Einblicke in deine Recherche.
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1: Das war's für heute vom Rabe Info vom 21. August. 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Diese Sendung gehört euch, liebe HörerInnen. Über Anmerkungen, Fragen oder Kritik freuen wir uns. Schreibt uns an inforedaktion@rabe.ch. Das nächste aktuelle Rabe Info gibt es am Montag wieder, wie immer um 11 Uhr. Zur heutigen Sendung beigetragen haben Alex Regenas und Sarah Heinzmann. Und am Mikrofon verabschiedet sich Ursi Grimm. Schön, dass ihr dabei gewesen. Macht's gut und hoffentlich bis bald. Tschüss zusammen.
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7: Alright, alright. Guten Abend da aussen, liebe Rabenhörende. Wir sind hier, das heisst, ich bin hier live im Moment am Waldrandfest vor heiterer Fahne auf halbem Höhe, sag ich jetzt mal richtig Gurten und Punkt. Zu unserem Sendebeginn hat es wunderbar schön angefangen regnen. Es ist kühl geworden, falls dir noch jetzt raus weit, dürft ihr sehr gerne auch noch daher kommen. Es hat noch Platz. Was erwartet uns heute Abend hier am wunderbar schönen Waldrandfest? Das ist auf die 7:30 Uhr. Der Mich Gerber und er etwa auf die 9:00 Uhr, Andrina Pollinger. Wir übertragen bis um 10:00 Uhr. Auf die 10:00 Uhr kommt dann Mariku noch ein DJ-Set. Und dann gibt es Übernachtung mit dem Sonnenaufgangskonzert ab den 11:00 Uhr am Abend hier oben. Ja, ich begrüße euch da sehr herzlich zu dieser Live-Übertragung. Ich weiss gar nicht, ob man den Mich Gerber noch ein bisschen vorstellen muss oder soll vorstellen. Hier in Bern, glaube ich, ziemlich berühmt und beliebt mit seinen Sessions, die er auch hatte, auf der Aare, so gesagt. Und dann Andrina Pollinger, er wird auch ein wunderbares Konzert. Multi-Instrumentalistin, Komponistin, Sängerin, wirklich ganz, ganz genial, was ihr heute Abend dürft erwarten. Um 7:30 Uhr wird es losgehen. Ich bringe euch als erstes einfach mal schnell ein bisschen Musik ab der Konserve. Wir fangen mit der Heather Nova, dann geht es weiter mit Björk, Doug Cruz, Evelyn Trouble. Und irgendwann ist dazwischen, sage ich dann wieder mal etwas. Ja, voilà, viel Spass!

Du hörst immer noch Rabe live hier vom Waldrand. Auf halbem Weg zum Gurtenufer und der Regen hat schon fast wieder ein bisschen aufgehört. Es ist relativ eine kleine Bühne und mich gäbe es sein Cello sollte natürlich nicht unbedingt nass werden. Darum gestaltet sich das mit dem Auftritt auch ein bisschen schwieriger. Vielleicht wird man ein bisschen früher anfangen und ja, ein bisschen früher aufhören, dass dann Andrina auch noch ihr Set kann spielen kann. Das sind oder sind wir jetzt gerade am Beraten aktuell. Ja, was gibt es zu sagen eigentlich zum Mich Gerber? Die meisten, nehme ich jetzt mal an, draußen kennen ihn. Er ist, und das ist, glaube ich, also so ist mir am Mut ganz sicher in Erinnerung geblieben, die erste oder eine der ersten Personen gewesen, die auf der Bühne ein Live-Loop-System hat eingesetzt. Und ja, seine, ich weiss gar nicht, wie man seinen Musikstil einordnen könnte. Glaube, das muss man auch nicht. Alle, die ihn schon mal live haben gesehen haben, sei es auf dem Floss oder sonst irgendwo an einem Konzert, die werden mir sicher zustimmen, dass es wunderbar schöne Musik ist, wo man so richtig schön drinnen kann schweben und sich kann lassen, fort oder hertragen und wie auch immer. Die Andrina Bollinger, die dann aus zweit kommt, wahrscheinlich so plus minus auf die 9. Sie hat, ist Sängerin, ist Performerin, ist Multi-Instrumentalistin, ist Komponistin. Das Jahr, Anfangsjahr, haben wir sie schon gehört. Ihr habt erfahren mit der Sarah Elena Schwertzmann mit der Performance, die sie dann hatte. Und wenn ihr euch zurückerinnert an das Konzert, oh, das ist einfach wunderbar gewesen. Und auch das passt eigentlich das Wetter von dieser Seite her perfekt. Es ist ein bisschen kühler geworden. Ich glaube, die meisten Menschen, die hier sind, haben schon länger nicht mehr lange Hosen und Pullover angehabt. Inzwischen haben wir alle lange Hosen und Pullover an und sind ein bisschen zusammengerutscht, dass wir einander ein bisschen warm geben können. Es hat doch auch etwas Positives. Es gibt noch ein bisschen Musik ab Band, Evelyn Trouble, Jennifer Rostock, Natalie Rice, PJ Harvey, Susi Quattro. Ich sage euch einfach mal ein paar Namen, die ich jetzt spiele und viel Spass dabei.

0: Legendary Susi 4, wenn ich es dann noch richtig könnte sagen. Du hörst immer noch das beste Radio von Bern oder von der ganzen Welt, je nachdem, wie man das definiert.
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0: Genau, und du bist da immer noch am Waldrandfest live. Mir hat jetzt festgelegt, dass der Mich Gerber mit grosser Wahrscheinlichkeit im Viertel vor 8 schon ein bisschen vorher anfängt, damit er sein Set kann durchspielen kann. Und er vor allem der Andrina Bollinger ihr Set kann durchspielen. Es hat inzwischen wirklich fast aufgehört zu regnen und wir haben den Anti-Regentanz gemacht, kurz. Ich weiss, sollte man eigentlich nicht machen, wenn es endlich mal wieder mal regnet. Dass es heute Abend einfach nachher erst ab der 4. ab 10. das zweite Mal kommt regnen. Und das wird mit grosser Wahrscheinlichkeit auch klappen. Das nimmt euch aus. Aber mit grosser Wahrscheinlichkeit gar nicht Wunder. Darum bringe ich euch einfach noch ein bisschen Musik, bis es in ein paar Minuten dann losgeht mit dem Konzert von Mich Gerber. Ting Tings, Miss Dynamite, Alanis Morissette, Fontaines D.C. Das sind die nächsten 4 Titel und dann ist mir die Songliste schon bald ausgegangen. Falls ihr irgendein Tipp habt für mich, studio@rabe.ch. Am besten schickt ihr mir den Song. Ich habe kein Spotify und keine solchen Sachen, keine Abonnement. Am besten mit dem MP3-File könnt ihr mir das schicken. Ich vielleicht noch Gruß sagen und ich tue euch das sehr, sehr gerne abspielen. Jetzt geht es mal ein bisschen weiter mit Musik.

Jawohl, jawohl, es geht bald los hier mit dem Konzert von Mich Gerber. Inzwischen hat es wirklich definitiv wieder aufgehört zu regnen. Die Stadt Bern sieht man wieder von hier oben runter. Vorher war das fast nicht möglich gewesen. Eine wunderschöne Abendstimmung jetzt hier. Und der Mich Gerber ist schon auf der Bühne und die Leute sind auch da, geben sich gegenseitig immer noch ein bisschen warm unter dem Zelt. Aber jetzt geht es dann gerade nächstens los, würde ich doch sagen. Was gibt es noch zu erzählen? Da kommt noch da rauf, ihr müsst nicht mal laufen. Es geht von heiterer Fahne bis hier rauf ein Taxi, falls ihr den Steilweg nicht unbedingt weit laufen wollt. Könnt immer noch kommen. Das Konzert fährt jetzt nächstens an und Andrina Bollinger fährt dann etwa am 9:15 an. Also, wenn ihr jetzt daheim losgeht, sollte es noch fast von jedem Punkt von Bern aus noch länger, daher zu kommen. Es hat noch ein bisschen Platz, es ist kein Matsch noch da. Also von dem her, ihr könnt barfuß kommen, wieder weit barfuß, weil es vielleicht kalt hat. Und bevor ich da noch weiter leere, gebe ich euch doch einfach noch, muss schnell schauen, ob ich irgendeinen kurzen Finger, den ich da noch könnte, reintun. Keine Ahnung, kenne es gar nicht. Baby Rose, let me go.

Mich Gerber hier live auf Rabe vom Waldrandfest.

Das war das wunderbare Konzert von Mich Gerber hier am Waldrandfest vor heiterer Fahne auf halbem Weg zum Gurten auf eine wunderbar, wunderschöne Stimmung hier. Man muss einfach dabei sein, kann man sich fast nicht beschreiben. Die Leute liegen trotz nicht ganz mehr so warmen Temperaturen wie die letzten Tage wirklich schön vor der Bühne. Man kann rumliegen, man kann hocken, man kann ein bisschen tanzen. Es ist alles möglich hier oben, wirklich wunderschön. Alle können sein, wie sie wollen. Es wird in Kürze mit dem zweiten Konzert weitergehen von Andrina Bollinger. Ich spiele euch bis dann noch ein bisschen etwas ab Konserven. Wie schon mal versprochen, Playlist, die ich gesagt habe, habe ich glaube nicht ganz gespielt. Alanis Morissette, dann Alva Alibi, Pussy Riot, Pussycat Dolls, Katie Tunstall, Bikini Kill. Das ist so die nächste Playlist, die ich noch mal einfach auf die Ohren gebe. Viel Spass dabei.

Yeah, das Konzert von Andrina Pollinger fährt in diesem Moment jetzt gerade an. Ich schalte noch auf die Bühne.

Hallo zusammen. Merci. Mega schön, der Teil von dem ultra mit viel Care gemachten und aufgebauten Festival zu sein. Man spürt es einfach und es ist mega schön. Und auch schön sind wir heute da, haben dem Wetter trotzt. Ich spiele vor allem heute Lieder von meinem neuen Album, die im März rausgekommen sind. Heute ein bisschen reduzierter Variante, aber ein bisschen mehr beim Kern, habe ich das Gefühl. Und den nächsten Song finde ich eigentlich fast aktuellst. Er handelt von Überforderung und er heisst «AI in my head».

Quart, ja. El Quart, man auch noch weiss, das bedeutet so viel wie ich schaue, aber ich sehe es nicht. Den Text hat meine Cousine geschrieben. Meine Mami kommt von Guarda, vom Unterengadin. Und ich probiere jetzt gerade ein bisschen mehr romanische Texte, meine Musik zu integrieren. Bis am Wiederlernen. Der nächste Song geht um Abwehrmechanismen, die uns einmal ja mega helfen können in brenzligen Situationen. Aber einmal sind sie auch ein bisschen nervig. Und als kleines Kind ist mir das mal passiert, dass ich im Meer bin, schwimmen und ich bin in meiner Erinnerung dazu mal viel zu weit rausgeschwommen und habe mega Panik bekommen, also die Orientierung verloren. Und in dieser Geschichte, die ich euch jetzt erzähle, kommen so Seemonster und helfen mir wieder, den Weg zurückzufinden. Aber ich glaube, ich hätte sie eigentlich gar nicht unbedingt gebraucht. Ich hätte ihn auch allein zurückgefunden. Der Song heißt «How to Swim».

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0: Merci.
1: Andrina.
2: Nächstes. Ein Lied mitgebracht von einer Sängerin, die mich mega inspiriert. Und zwar heisst sie Gami. Kennt sie jemand? Oh, niemand? Okay. Ja, dann lernen wir sie jetzt kennen.
0: Okay.

0: mega schön.
1: Super Chor, merci.
2: Der nächste Song ist für alle Morgenmenschen. Ich bin ein mega Morgenmensch, gar kein Nachtmensch. Ich kann auch gar nicht gut in der Nacht arbeiten. Nicht gut für meine Berufswahl unbedingt, aber es ist, wie es ist. Der Song heisst Morning Gleam.

Sind ihr noch gemütlich? Habt ihr noch warm? Geht's? Okay. Ich spiele noch mega gerne zwei Songs. Der nächste ist von meinem ersten Album. Und es geht so ein bisschen um die Entdeckung vom eigenen Innenleben. Der Song heisst «Open My Gates». 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

Danke vielmals. Merci. Danke vielmals euch fürs aufmerksame Zuhören und mega schönen Nachmittag, Abend. Ich spiele noch das letzte Lied. Merci vielmals, das ganze Team von der Heiteren. Ich glaube, das Jahr schon für 3 Mal eure Events mit jeglichen verschiedensten Formationen spielen. Und es ist einfach immer herzig und man fühlt sich sehr aufgehoben. Ich habe, falls jemand interessiert ist, meine Platten noch dabei oder Shirts. Ihr dürft gerne einfach zu mir kommen. Und sonst wünsche ich euch noch einen mega schönen Abend, auch die hier übernachtet. Ich hoffe, es hebt. Sieht aber dann auch aus. Der letzte Song heisst «Pleasure and Pain».

0: Danke vielmals, Andrina Bormann, für nochmal einen schönen und mega schönen Abend. Merci.
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0: Ich bin jetzt hier runtersteigen, mega mühsam. Yeah, also ich spiele doch noch eins. Haben wir noch Zeit? 4 Minuten, okay.
2: Yeah. Andrina Bollinger live hier vom
0: bis am 10, wisst ihr?
2: Waldrandfest vor heiteren Fahnen. Viel Spass beim letzten Song.
0: Vielleicht kennt ihr das, in den meisten von den Stürmen gibt es ein Auge. The Eye of the Storm nennt man das. Vielleicht sind wir jetzt auch gerade drin eigentlich, weil es blitzt so rundherum. Ich sehe es. dort ist es meistens mega still, während so um einem herum der Sturm wütet und das ganze Chaos ist. Und jetzt metaphorisch übertragen, habe ich schon das Gefühl, wir da in der Schweiz sind sehr oft im Auge vom Sturm. Und wir sehen irgendwie das, so, das Chaos um uns herum, aber ich glaube, wir nehmen es auch nicht so ganz wirklich wahr, bis es uns dann mal trifft.

sorry. Karre Nummer 0. Oh, ich sehe irgendwie gerade nichts.

0: Das war der Sturm, der jetzt hoffentlich nicht mehr kommt. Merci euch.
1: Jetzt wunderbare Konzert von Andrina Bollinger und vorher von Mich Gerber. Hier live vom Waldrandfest vor heiterer Fahne. Das war es. Wir geben, also ich gebe zurück einzuraben ins Studio. Es geht weiter mit Aus der Tiefe. Morgen Abend sind wir auch wieder live vom No Borders, No Nations. Viel Spass noch. Schönen Hinweg. Macht's gut. Bis bald. Tschüss zusammen.
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Ich bin der Scholle.

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